Ort der Handlung, die Insel Zypern. Personen der Handlung, Pygmalion, ein junger Bildhauer. Ganymed, sein Diener. Mydas, Kunstenthusiast. Galatee, eine Statue, vorerst zumindest. Jungfrauen, Jünglinge und Volk. Wir befinden uns im Atelier des Bildhauers Pygmalion. Stellen Sie sich vor, der rechte Teil des Hintergrunds wird von einer breiten Freitreppe eingenommen. Die linke Hälfte des Hintergrundes bildet einen Säulengang, durch den man eine pittoreske Hügellandschaft erblickt. Links ein Vorhang. Hinter ihm verbirgt sich die Statue der Galatee. Vorerst zumindest. Rechts ein Ruhebett. Hier und da Bruchstücke von Statuen. Werkzeuge, Modelle und Marmorblöcke liegen verstreut in Pygmalions Atelier. Morgenrot. Ganymed ist allein. Er liegt schlummernd auf seinem Ruhebett. Hinter der Szene ertönt erst entfernter und dann immer näher kommend der Chor der Jungfrauen und Jünglinge von Zypern. Sie ziehen zum Tempel der Venus.

0: Ganymed schlummert friedlich. Es klopft.
1: Hä? Mir scheint, es klopft jemand. Wir sind nicht zu Hause. Wahrscheinlich einer, der mit meinem Herr dringend zu sprechen hat.
0: Ganymed rollt sich wieder auf seinem Ruhebett ein und zieht die Decke über den Kopf. Midas, der Kunstenthusiast, steckt den Kopf zur Tür herein. Neugierig blickt er sich um. Dann schleicht er vorsichtig auf Zehenspitzen ins Atelier.
2: Niemand da? Komplette Abwesenheit jedweglichen Mehrheitsgeschöpfes.
0: Midas fühlt sich unbeobachtet. Er schleicht nach links und will den Vorhang lüften, hinter dem sich die Statue der Galatee verbirgt. Vorerst zumindest.
1: Wer da?
3: Wünscht guten Morgen.
1: Sonst wünschen Sie nichts?
3: Herr von Pygmalion?
1: Geistes- und Leibesabwesen. Er ist ausgegangen.
3: Sapperlot, bin ich ein Malheur-Schorschel. Ich hätte ihn so gern gesprochen. Schon ausgegangen. Aurora fuhr doch erst gerade ums Morgenrot.
1: Bei der Fahrt ist mein Herr nicht dabei. Er ist mit allen zyprischen Jünglingen und den vorrätigen Jungfrauen unserer Insel zum Tempel der Venus gezogen.
3: Pygmalion ist opfern gegangen? So ein aufgeklärter Künstler?
1: Weiß der Henker, was ihm eingefallen ist. Mir scheint, er hat eine Schraube locker.
3: Mein lieber Freund.
1: Kommen Sie morgen wieder.
3: Nein, jetzt ist mir's gerade am liebsten.
1: Der Herr hat mir befohlen, während seiner Abwesenheit alles abzustauben und das ganze Atelier umzuräumen. Ich habe alle Hände voll zu tun.
0: Ganymed wendet sich ab und will es sich wieder auf dem Ruhebett bequem machen. Doch Midas lässt nicht locker.
3: Sag einmal, Ganymed, liebst du die Musik?
1: Nö.
3: Wirklich? Wie gefällt dir denn diese Melodie?
1: Wenn's keine bloße Zukunftsmusik ist, möchte ich wohl nach ihrem Takt marschieren. Was muss man denn tun, um dieses Instrument zu erlernen?
3: Eine Kleinigkeit. Dein Meister hat, so sagt man, eine herrliche Statue vollendet, die er mit neidischer Sorgfalt den Blicken der Welt entzieht. Vorerst zumindest. Ich bin ein eingefleischter Enthusiast für dergleichen Schönheiten. 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

0: Dieses Bewusstsein muss sehr agreeabel sein. Sie scheinen mir ein alter Schalk.
1: Ich sammle nur, was man so im Haus braucht. Nun fehlt mir aber zur Komplettierung meines marmelsteinischen Raritätenkabinetts deines Meisters Galatee. Ich will ihm vorschlagen, mir die Statue zu verkaufen, und deshalb möchte ich sie vorher mit meinem Kennerblick beaugapfeln.
0: Unmöglich. Die Statue ist hinter jenem Vorhang verborgen. Vorerst zumindest. Und der Meister erlaubt niemandem, sich ihr zu nähern.
1: Er fürchtet wohl, dass sie ihm gestohlen wird?
0: Nein, nur eifersüchtig ist er. Ich lass mich hängen, wenn er nicht in sie verliebt ist.
1: Donnerwetter!
0: Weshalb meidet er denn alle Vergnügungen? Warum sperrt er sich denn stundenlang mit ihr ein? Warum verbirgt er sie denn vor den Augen der Welt? Und warum unterhält er sich mit ihr, als ob sie ein Wesen mit menschlichen Fähigkeiten wäre?
1: Er spricht mit ihr?
0: In zwei Sprachen, Deutsch und Zypriotisch. Ich glaube fast, dass sie ihm antwortet. Und mitunter schaut sie einen an.
1: Demimonderisch? Das reizt mich umso mehr.
2: Mydas drängt zum Vorhang. Er will endlich die vielgerühmte Statue der Galatee betrachten. Noch hält ihn Ganymed zurück, doch Mydas weiß, solche Situationen zu meistern. Kurzerhand besticht er den Diener, der das Geld bereitwillig entgegennimmt. Während Ganymed im Atelier auf und abläuft und in alle Richtungen horcht, ob auch niemand kommt, lüftet Mydas den Vorhang. Da steht sie, magisch beleuchtet, die Statue der Galatea.

0: Ha! Welche Vollendung! Die größte Zeitung ist zu klein, dies Meisterwerk zu preisen. Nie hab ich Schöneres gesehen. Diese Arme, dieses Nasen, diese Füßchen, kein einziges Hühnerauge. Und dieser Nacken. Ich begreife, dass man sich in diesen Nacken verlieben kann.
1: Schluss jetzt! Sie haben für Ihr Geld genug gesehen.
0: Einen Augenblick noch. Der einzige Fehler ist, dass sie nicht mehr idealisch, nicht mehr dekultiert ist. Dennoch, noch heute muss die Statue mir gehören.
1: Ich höre Schritte.
0: Ich habe einen herrlichen Platz für sie in meinem Garten.
1: Pygmalion kommt!
0: Mitten unter Rosen, Gelilien und Schlingpflanzen.
2: Pygmalion kehrt in sein Atelier zurück. Sogleich erkennt er die Lage. Dass sich ein Fremder seiner Galatee zu nähern wagt, kann er nicht zulassen. Pygmalion stürzt wutentbrannt auf Mydas und Ganymed zu.
3: Hinaus!
4: Ha, was sind das für Manieren?
3: Hinaus!
4: Bist du grob zu explodieren?

geschrien, welch ein schändliches Gebaren, mich, den feinen Mann, so grob ja anzufahren. 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

0: Midas und Ganymed eilen davon. Pygmalion bleibt allein mit der Statue der Galatee zurück.
1: Beim Apoll! Nach den lüsternen Blicken dieses Gecken könnte ich ihn für meinen Nebenbuhler halten. Nebenbuhler? Torheit! Kann es außer mir noch einen Unglückseligeren geben, dem ein lebloser Marmorblock solche Leidenschaft einflößt? Oh, Galatee. Jugendfreude. Lebenslust. Alles hast du mir genommen. Verdruss und Qual sind mein Los. Ich ertrage es nicht länger. Hinweg, du trügerisches Bild. Dieselbe Hand, die dich gemeißelt, zerschmettere dich.
0: Pygmalion greift wütend nach einem Hammer und erhebt ihn gegen die Statue. Galatee muss zerstört werden. Doch als Pygmalion aus der Ferne den Chor der zyprischen Jungfrauen und Jünglinge vernimmt, hält er nachdenklich inne.

0: Venus hat das Flehen Pygmalions erhört. Die Marmorstatue der Galatee ist erwacht. Voller Neugier entdeckt sie sich und die Welt.
1: Ach, wie alles um mich lebt und duftet.
2: Galatee!
1: Woher kommt dieser Zephyr, der meine Locken küsst? Woher dieses Licht, das mich blendet? Diese Luft, die mich berauscht? Es ist der Tag. Es ist das Leben. Dort der blaue Äther, rein und klar. Die Vögel singen in den Zweigen. Der Wind rauscht durch das Laubwerk. Die Blumen prangen im Sonnenglanz.
2: Die ganze Natur jubelt dir zu.
1: Ach, wie ist das herrlich. Und der Himmel, die Blumen, die Vögel, das alles gehört mir, nicht wahr?
2: Alles. Du bist unsere Königin.
1: Königin?
2: Galatee.
1: Lass mich.
2: Du willst mich fliehen? Oh, bleib!
1: Zurück! Was siehst du mich so an?
2: Ich bewundere dich, weil du so schön bist. Reizende Galatee, schau in diesen Spiegel.
1: Ha! Welch ein reizendes Gesicht lächelt mir da entgegen.
2: Es ist das deine.
1: Und die schönen Augen, die mich so verwundert ansehen?
2: Sind deine lieben Äugelein.
1: Ich bin sehr schön. Sehr.
0: Galatee betrachtet sich wohlgefällig im Spiegel. Doch als sie selbstverliebt den Spiegel küsst, fährt sie erstarrt zurück.
1: Wie eisig kalt war dieser Kuss. Dein Kuss ist wärmer. Leb wohl!
2: Galatee!
1: Ich will fort.
2: Weshalb?
1: Weil ich will.
2: Und ich will, dass du bleibst. Ich bin dein Herr.
1: Meine Nerven!
2: Galatee, gerechter Himmel, ich bitte dich um Verzeihung. Du allein sollst befehlen, ich nur gehorchen.
1: Das ist etwas anderes. Ach!
2: Was fühlst du?
1: So eine Leere. Ich habe Hunger.
2: Hunger? Natürlich! Du hast ja noch nie etwas gegessen. Ganymed! Ganymed! Der Bursche ist schon wieder verschwunden. Ich laufe selbst auf den Markt, um dir etwas zu holen.
1: Aber rasch, sonst wird mir übel.
2: Ich eile. Doch was soll ich dir bringen? Frische Oliven? Süße Trauben?
1: Nein, etwas Kompakteres. Fleisch. Ein altgriechisches Schnitzel mit sauren Gurken oder sowas dergleichen.
2: Auch das. Leb wohl, Angebetete meiner Seele.
0: Pygmalion küsst Galatee zum Abschied die Hand und eilt auf den Markt. Galatee ist glücklich, dass sie nun endlich allein ist. Andererseits muss es doch noch hübschere Geschöpfe auf der Welt geben als den Bildhauer. Sie will sich auf die Suche machen, um ein solches Wesen zu finden. Da bemerkt sie an einer Säule eine Lyra und nimmt sie herab.
1: Was ist denn das?
0: Galatee lässt ihre Finger durch die Saiten der Lyra gleiten.
1: Welch ein lieblicher Klang. Oh, rede weiter. Du sprichst so süß.

0: Der Bildhauer ist auf dem Markt. Seine Statue geht zwischenzeitlich lebendig geworden, auf der Suche nach einem hübschen Wesen im Garten spazieren. Pygmalions Atelier ist verwaist. Da tritt Ganymed vorsichtig zur Tür herein.
1: Niemand da? Mir war doch, als hätte Pygmalion mich vor eine Viertelstunde gerufen. Wahrscheinlich wollte er sein Mittagessen. Ich bin aber heute zu faul, um einkaufen zu gehen. Er kann ja im Wirtshaus essen. Ich bin nicht hungrig. Ich habe bereits gespeist. Überhaupt, das ist ja Nebensache bei uns alten Griechen. Wir sind über so etwas erhaben als klassisches Volk. Das heißt, ich will niemandem zu nahe treten. Es gibt andere Nationen, die auch bildungsfähig sind. Die Römer, die Phönizier, die Hebräer, die Rheinländer, die Westfalen, selbst die Bayern. Allen Respekt, die haben gewiss auch eine Zukunft. Aber wir sind halt klassisch und sind infolgedessen allen anderen Völkern ein leuchtendes Vorbild.

0: Galatée kehrt in Pygmalions Atelier zurück. In ihren Armen hält sie unzählige Blumen, die sie im Garten gepflückt hat. Erschöpft will sie niedersinken.
1: Heiliger Gott! Die Statue hat laufen gelernt. Sie wandert Nacht am helllichten Tag. Und unsere Blumenstücke hat sie auch zerzaust.
2: Wer bist denn du?
1: Ich?
2: Komm her zu mir.
1: Aber
2: wirst du wohl herkommen, oder?
1: Ja, ja, ich komme schon. Wenn dir mir mit der marmornen Hand eine Ohrfeige gibt, ich danke.
2: Du gefällst mir. Weit besser als der andere. Wie heißt du?
1: Ganymed.
2: Oh, du lieber Ganymed.
1: Donnerwetter, die legt sie aber scharf ins Zeug.
0: Ganymed bekommt es mit der Angst zu tun. Er wehrt die Schmeicheleien Galatees ab.
1: Nicht, wenn mein Herr das sieht.
2: Dein Herr? Wer ist das?
1: Meister Pygmalion. Oh,
2: der Langweiler. Du bist viel hübscher.
1: Ich küsse die Hand. Für eine Geborene von Marmelstein ist sie sehr liebenswürdig.
2: Sag einmal, Ganymed, ich bin eine Frau, nicht wahr?
1: Vollkommen.
2: Und du?
1: Ich? Ich bin ein Mann, ein Grieche. Was so neugeborene Frauenzimmer naiv sind.
2: Ich bin eine Frau und du ein Mann. Charmant. Ein gewisses Etwas sagt mir, dass wir uns sehr lieb haben könnten.
1: Was diese steinerne Jungfrau für heißblütige Ansichten entwickelt.
0: Ganymed sieht sich um und bemerkt, wie Midas leise ins Atelier schlüpft. Als Midas Galatee erblickt, ist sein Erstaunen groß.
3: Marcel und Broche, die Steingehauene geht auf Rädern.
2: Pfui, ist der hässlich.
3: Sie spricht.
4: Mir scheint, ich gefall ihr.
1: Sogar sehr deutlich.
2: Ganymed, ist das auch ein Mann?
3: Ich schmeichle mir. Sie ist ganz lebendig. Wer hat denn dieses Wunder vollbracht?
1: Wahrscheinlich hat Frau Venus dem Meister einen Streich gespielt.
4: Na, er wird nicht böse darüber sein.
1: Wer weiß. Mir scheint, die hat alle Anlagen, ihm die Hölle heiß zu machen.
3: Stell mich vor.
1: Herr von Midas, Bankier und Kunstmäzen.
2: Abschreckendes Beispiel.
5: Mademoiselle, j'ai l'honneur. Sie ist wirklich reizend.
1: Ein festes Mädel.
4: Ja, sie ist ja auch von Stein.
2: Sie sind ein Kunstmäzen. Was ist denn das für ein Tier?
4: Ein großes. Die Hauptbedingung ist Geld haben. Und der Zweck? Pläsier. Schöne Pferde, Empfänge geben und Ballettprotektion.
2: Ja, ja, schon gut.
4: Kurz gesagt, ich bin der reichste Mann auf Zypern. Einst hat es mir nur mein Vetter gleich tun können. Seitdem der aber in Aktien gemacht hat, schwärmt er nur noch für Köchinnen und Stubenmädchen. Mehr trägt es nicht.
2: Und was machen Sie den ganzen Tag?
4: Nichts! Ich bin Aufsichtsrat. Aber ich schwärme für die Kunst und interessiere mich für alles, was die Musen so in die Welt setzen.
2: Ganymed, sag einmal, ich bin Frau. Du bist Mann. Was ist denn der da?
1: Das ist ein alter Herr.
2: Ach so. Da werde ich schwerlich die alten Herren mögen.
4: Reizende Galatee.
2: Nun?
4: Auserwählteste deines Geschlechtes.
5: Ich will dir zu Füßen stürzen und dir sagen, dass ich dich liebe.
2: Ganymed, hast du das gehört?
5: Galatee!
2: Er amüsiert mich, er ist so komisch.
0: Midas zieht nach und nach unzählige lange Ketten, Uhren und dergleichen aus allen Taschen und Strümpfen.

noch etwas, was ich euch will präsentieren. Seht, wie niedlich, gar zu reizend, wunderschön. Sie ist ein Ringlein, mit dem könnt ihr

0: Was habe ich zu hoffen?
1: Nichts.
2: Die Geschichte wird faul. Retten wir das Einlagekapital.
0: Wenn Sie meine Liebe verschmähen, geben Sie mir gefälligst meinen Schmuck zurück.
3: Oh nein, den behalte ich als Andenken.
0: Erlauben Sie...
3: Ich erlaube gar nichts.
0: Er ist noch nicht bezahlt.
3: Hier die Quittung.
0: Aua!
4: Still! Der Meister kehrt zurück.
5: Aufruhr im Atelier. Ganymed läuft weg. Midas verbirgt sich hinter dem Vorhang, hinter dem anfangs Galatee als Statue stand. Vorerst zumindest. Er schließt den Vorhang, lässt aber einen Spalt geöffnet. Midas ist viel zu neugierig und möchte nichts verpassen. Pygmalion kommt mit Speisen und Wein vom Markt zurück. Galatee spielt ganz die Unschuld und versteckt rasch den Schmuck.
6: Da bin ich wieder! Du bist wohl schon sehr hungrig.
3: Sehr.
6: Hast du dich nach mir gesehnt?
3: Sehr.
6: Warst du immer allein?
3: Jetzt habe ich die Fragerei aber satt. Krieg ich nun zu essen oder nicht?
6: Sogleich. Wir wollen rasch den Tisch arrangieren.
5: Galatee steht nicht der Sinn danach, das Mahl allein mit Pygmalion einzunehmen. Sie will Ganymed an ihrer Seite haben und ersinnt eine List. Entrüstet lehnt sie es ab, selbst den Tisch decken zu müssen. Midas beobachtet gespannt hinter seinem Vorhang die gesamte Szenerie. Pygmalion beschwichtigt Galatee und ruft sogleich nach seinem Diener. Zu Galatees größter Zufriedenheit erscheint Ganymed. Leise redet sie auf ihn ein. Pygmalion darf auf keinen Fall erfahren, dass sich Galatee und Ganymed schon einmal begegnet sind. Pygmalion und Ganymed stellen einen Tisch in die Mitte. Ganymed richtet die Speisen und Gedecke, Pygmalion schenkt Wein ein und reicht Galatee das Glas.
6: Trink, holdes Wesen!
3: Köstlicher Trank, wie aus der goldenen Flut die Gedanken aufblitzen. Ein Jubellied dem köstlichen Wein!

0: Jetzt hast du aber genug getrunken. Gib mir das Glas. Noch mehr Wein könnte dir schaden.
1: Was? Du wagst es mir zu gebieten? Mir, deiner Königin?
0: Aber...
1: Kennst du, Sklave, nicht deine Pflichten? Bring mich nicht in Wut. Ich bin imstande und...
2: Galatee wirft den Tisch um, alles zerbricht. Mydas fährt erschrocken aus seinem Versteck.
0: Was sehe ich? Ein Mann! Verräterin! Das ist also deine Liebe, deine Treue. Meine schönsten Träume sind vernichtet.
2: Galatee eilt lachend ab. Ganymed verschwindet rasch im Hintergrund zwischen den Hügeln. Pygmalion stürzt auf Mydas zu und geht ihm auf Rache sinnend an die Kehle. Der Widersacher muss aus der Welt geschafft werden. Da stürzt Ganymed herein.
3: Meister, Meister, Galatee ist durch die Gartentür entflohen.
0: Himmel,
4: Hölle,
0: Galatee!
4: Meine Brazzeletten, meine Preziosen, mein Schmuck!
2: Pygmalion und Mydas eilen Galatee nach. Ganymed bleibt allein im Atelier zurück. Doch die Ruhe ist nur von kurzer Dauer.
3: Ist das eine Wirtschaft? Diese verhexte Statue verdreht noch allen den Kopf. Und heute Morgen war sie noch so still und ruhig hinter ihrem Vorhang. Na, wenn der Meister wieder einmal ein paar Statuen aushaut, wird er sich wohl hüten, Frau Venus um galvanische Belebungsversuche zu bitten.
1: Psst, psst, Ganymed.
3: Sie gibt keine Ruhe. Ich dachte, sie seien entwichen.
1: Das war nur eine Finte, um Pygmalion zu entfernen.
3: Teufel.
1: Um mit dir kosen zu können.
3: Sie lässt nicht nach.

0: Pygmalion und Midas stürzen durch die Säulenhalle im Hintergrund ins Atelier. Sie ertappen Galatee und Ganymed in flagranti.
1: Skandal! Geben Sie mir meine Brazzeletten zurück!
2: Das ist zu viel! Zu Ende ist dein Gaukelspiel, Galatee!
3: Götter, schützt mich!
0: Pygmalion erhebt ein Beil und geht damit auf Galatee los. Galatee flüchtet sich hinter den Vorhang. Donner und Blitz. Der Chor kommt den Hügel hinab. Pygmalion wirft das Beil weg und steht regungslos in Gedanken versunken.
2: Venus, lass sie werden, wie sie war. Wie du sie belebt, so erstarre sie wieder zu Stein.
0: Wieder Donner und Blitz. Es wird Nacht. Der Vorhang öffnet sich. Galatee steht grell beleuchtet als Statue versteinert da. Pygmalion, Ganymed und Midas stürzen überrascht zur Statue.
2: Galatee
3: ist wieder versteinert.
4: Meine Brazzeletten, auch sie sind versteinert.
2: Wollen Sie die Statue noch? Ich verkaufe sie Ihnen.
1: Sie geben? Ich nehme.
0: Midas zieht eine große Visitenkarte hervor und überreicht sie Pygmalion. Künstler und Kunstmäzen grüßen einander sehr zeremoniös. Der Kunsttransfer ist unter Dach und Fach.

meinem Vater Gordios, meiner Mutter Zübeles, hab ich es zu danken, dass ich so ein feiner Mann. Denn der Vater Gordios und die Mutter Zübeles fingen mich zu bilden schon im Frühjahr.